0: Online-Kauf. Der Handelsverband warnt vor Shops im Netz, die scheinbar in Deutschland sitzen, hinter denen aber Anbieter aus China stecken. Das Zurückschicken der Ware kann da sehr teuer werden und viele Käufer behalten sie deshalb. Das ist das Geschäftsmodell vieler Shops, so der HDE.
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2: Mit KI-Support. Wolkig und ziemlich wechselhaft ist es heute. Im Nordwesten kommen immer wieder Schauer und Gewitter runter, später dann auch weiter rüber Richtung Osten. Zwischendurch wird es mal freundlicher und die Sonne kommt raus. Die Höchstwerte liegen bei 20 bis 28 Grad. Im Südwesten sind sogar bis zu 32 Grad drin. Morgen gibt es viele Wolken, im Süden immer wieder Regen und teils Gewitter, sonst meist trocken bei bis zu 28 Grad.

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Hi, kurze Frage in die Runde. Braucht mich hier noch jemand oder kann ich schlafen gehen? Nein, Spaß beiseite. Wir machen natürlich noch ein bisschen weiter, mindestens bis die Sonne aufgeht. Ich bin Sven und versüße euch hier die Nacht. Hi und hallo. Einzige Chance, mir zu entkommen, ihr müsst einschlafen. Vielleicht klappt es ja mit diesem Song hier.

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2: Mit uns durch die Nacht. Kurzer Blick auf die Uhr. Ui, ganz schön spät schon, ne? Wie sieht's aus? Habt ihr schon überlegt, was ihr morgen machen wollt? Noch nicht? Na, dann ist jetzt vielleicht die ideale Zeit dafür. Und damit ihr besser durch die Nacht kommt, hier wieder ein bisschen Musik.

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1: Im Studio Imme Kasten.
2: Bundesjustizministerin Hubig will Mietern den Hitzeschutz in den eigenen vier Wänden erleichtern. Das sagte sie der Rheinischen Post. Sie kann sich Änderungen im Mietrecht vorstellen, damit Klimaanlagen oder Sonnenblenden einfacher eingebaut werden können. Bislang gibt es dabei rechtliche Hürden, sagt sie. Hubig meint, für Mieter und Vermieter brauche es klare und praktikable Regeln und Hitzeschutz müsse insgesamt stärker zum politischen Schwerpunkt werden. Die Ernte in Deutschland fällt in diesem Jahr mau aus. Der Bauernverband rechnet beim wichtigen Getreide mit einem Ertrag von knapp 42 Millionen Tonnen, 7% weniger als im Vorjahr. Die Kartoffelernte dürfte ebenfalls mager ausfallen. Die Bauern stehen vor großen Herausforderungen. Der Präsident des Bauernverbands Ruckwied sagte bei der Erntebilanz:
3: Unterdurchschnittliche Ernte seit 3 Jahren, niedrige Erzeugerpreise, ständig steigende Kosten. Es ist zwingend notwendig, dass die Bundesregierung ein Sofortprogramm für die Landwirtschaft auf den Weg bringt.
2: Drohnen werden immer mehr zum Sicherheitsrisiko und dagegen will Deutschland sich besser rüsten. In Sachsen-Anhalt ist ein neues Forschungszentrum an den Start gegangen. Am Testflughafen des Deutschen Zentrums für Luft- und Raumfahrt soll zu Abwehrmöglichkeiten geforscht und Technologie unter realistischen Bedingungen erprobt werden. Mit dem Wohnungsbau in Deutschland geht es bergauf. Im ersten Halbjahr wurden rund 126.000 Baugenehmigungen erteilt, so das Statistische Bundesamt. Das sind 15% mehr als vor einem Jahr und der stärkste Anstieg von Baugenehmigungen seit 2016. Augen auf beim Online-Kauf. Der Handelsverband warnt vor Shops im Netz, die scheinbar in Deutschland sitzen, hinter denen aber Anbieter aus China stecken. Das Zurückschicken der Ware kann da sehr teuer werden und viele Käufer behalten sie deshalb. Das ist das Geschäftsmodell vieler Shops, so der HDE.
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4: Mit KI-Support. Wolkig und ziemlich wechselhaft ist es heute. Im Nordwesten kommen immer wieder Schauer und Gewitter runter, später dann auch weiter rüber Richtung Osten. Zwischendurch wird es mal freundlicher und die Sonne kommt raus. Die Höchstwerte liegen bei 20 bis 28 Grad. Im Südwesten sind sogar bis zu 32 Grad drin. Morgen gibt es viele Wolken, im Süden immer wieder Regen und teils Gewitter, sonst meist trocken bei bis zu 28 Grad.

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1: Im Studio Immekasten. Bundesjustizministerin Hubig will Mietern den Hitzeschutz in den eigenen vier Wänden erleichtern. Das sagte sie der Rheinischen Post. Sie kann sich Änderungen im Mietrecht vorstellen, damit Klimaanlagen oder Sonnenblenden einfacher eingebaut werden können. Bislang gibt es dabei rechtliche Hürden, sagt sie. Hubig meint, für Mieter und Vermieter brauche es klare und praktikable Regeln. Und Hitzeschutz müsse insgesamt stärker zum politischen Schwerpunkt werden. Die Ernte in Deutschland fällt in diesem Jahr mau aus. Der Bauernverband rechnet beim wichtigen Getreide mit einem Ertrag von knapp 42 Millionen Tonnen, 7% weniger als im Vorjahr. Die Kartoffelernte dürfte ebenfalls mager ausfallen. Die Bauern stehen vor großen Herausforderungen. Der Präsident des Bauernverbands Ruckwied sagte bei der Erntebilanz:
2: Unterdurchschnittliche Ernte seit 3 Jahren, niedrige Erzeugerpreise, ständig steigende Kosten. Es ist zwingend notwendig, dass die Bundesregierung ein Sofortprogramm für die Landwirtschaft auf den Weg bringt.
1: Drohnen werden immer mehr zum Sicherheitsrisiko und dagegen will Deutschland sich besser rüsten. In Sachsen-Anhalt ist ein neues Forschungszentrum an den Start gegangen. Am Testflughafen des Deutschen Zentrums für Luft- und Raumfahrt soll zu Abwehrmöglichkeiten geforscht und Technologie unter realistischen Bedingungen erprobt werden. Mit dem Wohnungsbau in Deutschland geht es bergauf. Im ersten Halbjahr wurden rund 126.000 Baugenehmigungen erteilt, so das Statistische Bundesamt. Das sind 15% mehr als vor einem Jahr und der stärkste Anstieg von Baugenehmigungen seit 2016. Augen auf beim Online-Kauf. Der Handelsverband warnt vor Shops im Netz, die scheinbar in Deutschland sitzen, hinter denen aber Anbieter aus China stecken. Das Zurückschicken der Ware kann da sehr teuer werden und viele Käufer behalten sie deshalb. Das ist das Geschäftsmodell vieler Shops, so der HDE.
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3: Mit KI-Support. Wolkig und ziemlich wechselhaft ist es heute. Im Nordwesten kommen immer wieder Schauer und Gewitter runter, später dann auch weiter rüber Richtung Osten. Zwischendurch wird es mal freundlicher und die Sonne kommt raus. Die Höchstwerte liegen bei 20 bis 28 Grad. Im Südwesten sind sogar bis zu 32 Grad drin. Morgen gibt es viele Wolken, im Süden immer wieder Regen und teils Gewitter, sonst meist trocken bei bis zu 28 Grad.

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1: Im Studio Imme Kasten.
2: Bundesjustizministerin Hubig will Mietern den Hitzeschutz in den eigenen vier Wänden erleichtern. Das sagte sie der Rheinischen Post. Sie kann sich Änderungen im Mietrecht vorstellen, damit Klimaanlagen oder Sonnenblenden einfacher eingebaut werden können. Bislang gibt es dabei rechtliche Hürden, sagt sie. Hubig meint, für Mieter und Vermieter brauche es klare und praktikable Regeln. Und Hitzeschutz müsse insgesamt stärker zum politischen Schwerpunkt werden. Die Ernte in Deutschland fällt in diesem Jahr mau aus. Der Bauernverband rechnet beim wichtigen Getreide mit einem Ertrag von knapp 42 Millionen Tonnen, 7% weniger als im Vorjahr. Die Kartoffelernte dürfte ebenfalls mager ausfallen. Die Bauern stehen vor großen Herausforderungen. Der Präsident des Bauernverbands Ruckwied sagte bei der Erntebilanz:
3: Unterdurchschnittliche Ernte seit 3 Jahren, niedrige Erzeugerpreise, ständig steigende Kosten. Es ist zwingend notwendig, dass die Bundesregierung ein Sofortprogramm für die Landwirtschaft auf den Weg bringt.
2: Drohnen werden immer mehr zum Sicherheitsrisiko und dagegen will Deutschland sich besser rüsten. In Sachsen-Anhalt ist ein neues Forschungszentrum an den Start gegangen. Am Testflughafen des Deutschen Zentrums für Luft- und Raumfahrt soll zu Abwehrmöglichkeiten geforscht und Technologie unter realistischen Bedingungen erprobt werden. Mit dem Wohnungsbau in Deutschland geht es bergauf. Im ersten Halbjahr wurden rund 126.000 Baugenehmigungen erteilt, so das Statistische Bundesamt. Das sind 15% mehr als vor einem Jahr und der stärkste Anstieg von Baugenehmigungen seit 2016. Augen auf beim Online-Kauf. Der Handelsverband warnt vor Shops im Netz, die scheinbar in Deutschland sitzen, hinter denen aber Anbieter aus China stecken. Das Zurückschicken der Ware kann da sehr teuer werden und viele Käufer behalten sie deshalb. Das ist das Geschäftsmodell vieler Shops, so der HDE.
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4: Mit KI-Support. Wolkig und ziemlich wechselhaft ist es heute. Im Nordwesten kommen immer wieder Schauer und Gewitter runter, später dann auch weiter rüber Richtung Osten. Zwischendurch wird es mal freundlicher und die Sonne kommt raus. Die Höchstwerte liegen bei 20 bis 28 Grad. Im Südwesten sind sogar bis zu 32 Grad drin. Morgen gibt es viele Wolken, im Süden immer wieder Regen und teils Gewitter, sonst meist trocken bei bis zu 28 Grad.

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4: Im Studio Immekasten. Bundesjustizministerin Hubig will Mietern den Hitzeschutz in den eigenen vier Wänden erleichtern. Das sagte sie der Rheinischen Post. Sie kann sich Änderungen im Mietrecht vorstellen, damit Klimaanlagen oder Sonnenblenden einfacher eingebaut werden können. Bislang gibt es dabei rechtliche Hürden, sagt sie. Hubig meint, für Mieter und Vermieter brauche es klare und praktikable Regeln. Und Hitzeschutz müsse insgesamt stärker zum politischen Schwerpunkt werden. Die Ernte in Deutschland fällt in diesem Jahr mau aus. Der Bauernverband rechnet beim wichtigen Getreide mit einem Ertrag von knapp 42 Millionen Tonnen, 7% weniger als im Vorjahr. Die Kartoffelernte dürfte ebenfalls mager ausfallen. Die Bauern stehen vor großen Herausforderungen. Der Präsident des Bauernverbands Ruckwied sagte bei der Erntebilanz:
5: Unterdurchschnittliche Ernte seit 3 Jahren, niedrige Erzeugerpreise, ständig steigende Kosten. Es ist zwingend notwendig, dass die Bundesregierung ein Sofortprogramm für die Landwirtschaft auf den Weg bringt.
4: Drohnen werden immer mehr zum Sicherheitsrisiko und dagegen will Deutschland sich besser rüsten. In Sachsen-Anhalt ist ein neues Forschungszentrum an den Start gegangen. Am Testflughafen des Deutschen Zentrums für Luft- und Raumfahrt soll zu Abwehrmöglichkeiten geforscht und Technologie unter realistischen Bedingungen erprobt werden. Mit dem Wohnungsbau in Deutschland geht es bergauf. Im ersten Halbjahr wurden rund 126.000 Baugenehmigungen erteilt, so das Statistische Bundesamt. Das sind 15% mehr als vor einem Jahr und der stärkste Anstieg von Baugenehmigungen seit 2016. Augen auf beim Online-Kauf. Der Handelsverband warnt vor Shops im Netz, die scheinbar in Deutschland sitzen, hinter denen aber Anbieter aus China stecken. Das Zurückschicken der Ware kann da sehr teuer werden und viele Käufer behalten sie deshalb. Das ist das Geschäftsmodell vieler Shops, so der HDE.
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6: Mit KI-Support. Wolkig und ziemlich wechselhaft ist es heute. Im Nordwesten kommen immer wieder Schauer und Gewitter runter, später dann auch weiter rüber Richtung Osten. Zwischendurch wird es mal freundlicher und die Sonne kommt raus. Die Höchstwerte liegen bei 20 bis 28 Grad. Im Südwesten sind sogar bis zu 32 Grad drin. Morgen gibt es viele Wolken, im Süden immer wieder Regen und teils Gewitter, sonst meist trocken bei bis zu 28 Grad.

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Die Morningshow im Radio ist immer das Erste, was man morgens hören sollte. Ich bin Sven und sage erstmal einen schönen guten Morgen. Jeder startet den Tag morgens anders, aber es gibt so ein paar Tricks, wie man wach wird. Also so richtig wach. Klar, zum einen Musik macht munter, die gibt's gleich wieder im Anschluss. Aber zum anderen sollte man beim Wecker klingeln wirklich aufstehen und nicht wie ich einfach tausendmal auf Snooze drücken. Bringt nichts. Zudem sofort die Wohnung Licht durchfluten. Also im Idealfall einfach das Rollo hochziehen, auch das Fenster öffnen, denn Licht und Luft am Morgen, das wirkt richtig belebend. Ob dann aber die kalte Dusche oder einfach nur der frische Kick durchs Zähneputzen folgt, das ist jedem selbst überlassen. Anschließend auf jeden Fall gesund und gut frühstücken und einen großen Schluck Wasser trinken, denn das macht noch ein bisschen wacher. Und das ist ein gutes Stichwort für mich, das mache ich jetzt also Flasche auf und während ich mich hier quasi wach trinke, natürlich mit Mineralwasser, nicht das, was ihr schon wieder denkt, gibt's für euch wieder Musik zum Munterwerden.

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2: Im Studio Imme Kasten.
3: Bundesjustizministerin Hubig will Mietern den Hitzeschutz in den eigenen vier Wänden erleichtern. Das sagte sie der Rheinischen Post. Sie kann sich Änderungen im Mietrecht vorstellen, damit Klimaanlagen oder Sonnenblenden einfacher eingebaut werden können. Bislang gibt es dabei rechtliche Hürden, sagt sie. Hubig meint, für Mieter und Vermieter brauche es klare und praktikable Regeln. Und Hitzeschutz müsse insgesamt stärker zum politischen Schwerpunkt werden. Die Ernte in Deutschland fällt in diesem Jahr mau aus. Der Bauernverband rechnet beim wichtigen Getreide mit einem Ertrag von knapp 42 Millionen Tonnen, 7% weniger als im Vorjahr. Die Kartoffelernte dürfte ebenfalls mager ausfallen. Die Bauern stehen vor großen Herausforderungen. Der Präsident des Bauernverbands Ruckwied sagte bei der Erntebilanz:
4: Unterdurchschnittliche Ernte seit 3 Jahren, niedrige Erzeugerpreise, ständig steigende Kosten. Es ist zwingend notwendig, dass die Bundesregierung ein Sofortprogramm für die Landwirtschaft auf den Weg bringt.
3: Drohnen werden immer mehr zum Sicherheitsrisiko und dagegen will Deutschland sich besser rüsten. In Sachsen-Anhalt ist ein neues Forschungszentrum an den Start gegangen. Am Testflughafen des Deutschen Zentrums für Luft- und Raumfahrt soll zu Abwehrmöglichkeiten geforscht und Technologie unter realistischen Bedingungen erprobt werden. Mit dem Wohnungsbau in Deutschland geht es bergauf. Im ersten Halbjahr wurden rund 126.000 Baugenehmigungen erteilt, so das Statistische Bundesamt. Das sind 15% mehr als vor einem Jahr und der stärkste Anstieg von Baugenehmigungen seit 2016. Augen auf beim Online-Kauf. Der Handelsverband warnt vor Shops im Netz, die scheinbar in Deutschland sitzen, hinter denen aber Anbieter aus China stecken. Das Zurückschicken der Ware kann da sehr teuer werden und viele Käufer behalten sie deshalb. Das ist das Geschäftsmodell vieler Shops, so der HDE.
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5: Mit KI-Support. Wolkig und ziemlich wechselhaft ist es heute. Im Nordwesten kommen immer wieder Schauer und Gewitter runter, später dann auch weiter rüber Richtung Osten. Zwischendurch wird es mal freundlicher und die Sonne kommt raus. Die Höchstwerte liegen bei 20 bis 28 Grad. Im Südwesten sind sogar bis zu 32 Grad drin. Morgen gibt es viele Wolken, im Süden immer wieder Regen und teils Gewitter, sonst meist trocken bei bis zu 28 Grad.
6: Guten Morgen.
7: Toller Song zum Wachwerden. Damit guten Morgen an alle, die gerade erst eingeschaltet haben oder aber wach geworden sind. Wie sieht's eigentlich aus beim Thema Schnarchen? Ja, sensibles Thema für viele, aber für andere, die daneben liegen, ist das bittere Realität Nacht für Nacht. Laut einer Analyse der deutschen Krankenkassen schnarchen 60% der Männer und auch bei Frauen liegt diese Quote nur minimal drunter mit knapp 42%. Aber kann einfach die richtige Schlafposition, mehr Sport oder auch gesundes Essen und weniger Zigaretten das Schnarchen mindern oder sogar ganz unterdrücken? Und auch Gesangstraining, habe ich gelesen, soll dabei helfen. Deshalb meine Empfehlung jetzt, beim nächsten Song einfach mal ganz laut mitsingen und vielleicht hilft das ja schon. Aber wie es immer so schön heißt, zu Risiken und Nebenwirkungen fragen Sie Ihren Arzt oder Apotheker, aber auf gar keinen Fall Ihren Moderator. Guten Morgen!

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2: Im Studio Imme Kasten. Bundesjustizministerin Hubig will Mietern den Hitzeschutz in den eigenen vier Wänden erleichtern. Das sagte sie der Rheinischen Post. Sie kann sich Änderungen im Mietrecht vorstellen, damit Klimaanlagen oder Sonnenblenden einfacher eingebaut werden können. Bislang gibt es dabei rechtliche Hürden, sagt sie. Hubig meint, für Mieter und Vermieter brauche es klare und praktikable Regeln und Hitzeschutz müsse insgesamt stärker zum politischen Schwerpunkt werden. Die Ernte in Deutschland fällt in diesem Jahr mau aus. Der Bauernverband rechnet beim wichtigen Getreide mit einem Ertrag von knapp 42 Millionen Tonnen, 7% weniger als im Vorjahr. Die Kartoffelernte dürfte ebenfalls mager ausfallen. Die Bauern stehen vor großen Herausforderungen. Der Präsident des Bauernverbands Ruckwied sagte bei der Erntebilanz:
3: Unterdurchschnittliche Ernte seit 3 Jahren, niedrige Erzeugerpreise, ständig steigende Kosten. Es ist zwingend notwendig, dass die Bundesregierung ein Sofortprogramm für die Landwirtschaft auf den Weg bringt.
2: Drohnen werden immer mehr zum Sicherheitsrisiko und dagegen will Deutschland sich besser rüsten. In Sachsen-Anhalt ist ein neues Forschungszentrum an den Start gegangen. Am Testflughafen des Deutschen Zentrums für Luft- und Raumfahrt soll zu Abwehrmöglichkeiten geforscht und Technologie unter realistischen Bedingungen erprobt werden. Mit dem Wohnungsbau in Deutschland geht es bergauf. Im ersten Halbjahr wurden rund 126.000 Baugenehmigungen erteilt, so das Statistische Bundesamt. Das sind 15% mehr als vor einem Jahr und der stärkste Anstieg von Baugenehmigungen seit 2016. Augen auf beim Online-Kauf. Der Handelsverband warnt vor Shops im Netz, die scheinbar in Deutschland sitzen, hinter denen aber Anbieter aus China stecken. Das Zurückschicken der Ware kann da sehr teuer werden und viele Käufer behalten sie deshalb. Das ist das Geschäftsmodell vieler Shops, so der HDE.
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4: Mit KI-Support. Wolkig und ziemlich wechselhaft ist es heute. Im Nordwesten kommen immer wieder Schauer und Gewitter runter, später dann auch weiter rüber Richtung Osten. Zwischendurch wird es mal freundlicher und die Sonne kommt raus. Die Höchstwerte liegen bei 20 bis 28 Grad. Im Südwesten sind sogar bis zu 32 Grad drin. Morgen gibt es viele Wolken, im Süden immer wieder Regen und teils Gewitter, sonst meist trocken bei bis zu 28 Grad.
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Guten Morgen, ihr Langschläfer. Habt ihr heute schon mal aus dem Fenster geschaut? Oder seid ihr vielleicht sogar schon unterwegs? Ich wünsche euch auf jeden Fall einen angenehmen Start in den Tag. Natürlich mit der besten Musik hier auf deinem Lieblingssender. Guten Morgen.

Besser startet man ganz klar mit uns in den Tag. Ich bin Sven, wünsche einen schönen guten Morgen. Ich bin ja egal wie und wo immer einer der Fraktion Bummler, vor allem morgens. Erst muss der Wecker 5-mal aufs Snooze gestellt werden. Ja, und dann reicht natürlich die Zeit auch im Bad nicht mehr aus und vom Frühstück erst gar nicht zu reden. Gut, dass ich aber hier im Radio arbeite, da sieht man nämlich nicht, wie verzottelt meine Frisur noch ist. Ich würde sagen, ich mache mich kurz hübsch für euch und währenddessen gibt's hier natürlich wieder die beste Musik zum Wachwerden. Guten Morgen.

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2: Im Studio Immekasten. Bundesjustizministerin Hubig will Mietern den Hitzeschutz in den eigenen vier Wänden erleichtern. Das sagte sie der Rheinischen Post. Sie kann sich Änderungen im Mietrecht vorstellen, damit Klimaanlagen oder Sonnenblenden einfacher eingebaut werden können. Bislang gibt es dabei rechtliche Hürden, sagt sie. Hubig meint, für Mieter und Vermieter brauche es klare und praktikable Regeln. Und Hitzeschutz müsse insgesamt stärker zum politischen Schwerpunkt werden. Die Ernte in Deutschland fällt in diesem Jahr mau aus. Der Bauernverband rechnet beim wichtigen Getreide mit einem Ertrag von knapp 42 Millionen Tonnen, 7% weniger als im Vorjahr. Die Kartoffelernte dürfte ebenfalls mager ausfallen. Die Bauern stehen vor großen Herausforderungen. Der Präsident des Bauernverbands Ruckwied sagte bei der Erntebilanz:
3: Unterdurchschnittliche Ernte seit 3 Jahren, niedrige Erzeugerpreise, ständig steigende Kosten. Es ist zwingend notwendig, dass die Bundesregierung ein Sofortprogramm für die Landwirtschaft auf den Weg bringt.
2: Drohnen werden immer mehr zum Sicherheitsrisiko und dagegen will Deutschland sich besser rüsten. In Sachsen-Anhalt ist ein neues Forschungszentrum an den Start gegangen. Am Testflughafen des Deutschen Zentrums für Luft- und Raumfahrt soll zu Abwehrmöglichkeiten geforscht und Technologie unter realistischen Bedingungen erprobt werden. Mit dem Wohnungsbau in Deutschland geht es bergauf. Im ersten Halbjahr wurden rund 126.000 Baugenehmigungen erteilt, so das Statistische Bundesamt. Das sind 15% mehr als vor einem Jahr und der stärkste Anstieg von Baugenehmigungen seit 2016. Augen auf beim Online-Kauf. Der Handelsverband warnt vor Shops im Netz, die scheinbar in Deutschland sitzen, hinter denen aber Anbieter aus China stecken. Das Zurückschicken der Ware kann da sehr teuer werden und viele Käufer behalten sie deshalb. Das ist das Geschäftsmodell vieler Shops, so der HDE.
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4: Mit KI-Support. Wolkig und ziemlich wechselhaft ist es heute. Im Nordwesten kommen immer wieder Schauer und Gewitter runter, später dann auch weiter rüber Richtung Osten. Zwischendurch wird es mal freundlicher und die Sonne kommt raus. Die Höchstwerte liegen bei 20 bis 28 Grad. Im Südwesten sind sogar bis zu 32 Grad drin. Morgen gibt es viele Wolken, im Süden immer wieder Regen und teils Gewitter, sonst meist trocken bei bis zu 28 Grad.
5: Wenn draußen die Sonne aufgeht und die Vögel zwitschern, dann ist es irgendwie Zeit für die Morningshow im Radio. Und hey, die läuft gerade hier in deinem Lieblingssender. Also hi und hallo, einen schönen guten Morgen. Ich bin Sven. Ja, früh aufstehen ist zwar irgendwie der Schritt in die falsche Richtung, aber irgendwie ja trotzdem notwendig. Und damit ihr jetzt besser in den Tag starten könnt, hier einer meiner absoluten Lieblingssongs.

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1: Im Studio Imme Kasten. Bundesjustizministerin Hubig will Mietern den Hitzeschutz in den eigenen vier Wänden erleichtern. Das sagte sie der Rheinischen Post. Sie kann sich Änderungen im Mietrecht vorstellen, damit Klimaanlagen oder Sonnenblenden einfacher eingebaut werden können. Bislang gibt es dabei rechtliche Hürden, sagt sie. Hubig meint, für Mieter und Vermieter brauche es klare und praktikable Regeln und Hitzeschutz müsse insgesamt stärker zum politischen Schwerpunkt werden. Die Ernte in Deutschland fällt in diesem Jahr mau aus. Der Bauernverband rechnet beim wichtigen Getreide mit einem Ertrag von knapp 42 Millionen Tonnen, 7% weniger als im Vorjahr. Die Kartoffelernte dürfte ebenfalls mager ausfallen. Die Bauern stehen vor großen Herausforderungen. Der Präsident des Bauernverbands Ruckwied sagte bei der Erntebilanz:
2: Unterdurchschnittliche Ernte seit 3 Jahren, niedrige Erzeugerpreise, ständig steigende Kosten. Es ist zwingend notwendig, dass die Bundesregierung ein Sofortprogramm für die Landwirtschaft auf den Weg bringt.
1: Drohnen werden immer mehr zum Sicherheitsrisiko und dagegen will Deutschland sich besser rüsten. In Sachsen-Anhalt ist ein neues Forschungszentrum an den Start gegangen. Am Testflughafen des Deutschen Zentrums für Luft- und Raumfahrt soll zu Abwehrmöglichkeiten geforscht und Technologie unter realistischen Bedingungen erprobt werden. Mit dem Wohnungsbau in Deutschland geht es bergauf. Im ersten Halbjahr wurden rund 126.000 Baugenehmigungen erteilt, so das Statistische Bundesamt. Das sind 15% mehr als vor einem Jahr und der stärkste Anstieg von Baugenehmigungen seit 2016. Augen auf beim Online-Kauf. Der Handelsverband warnt vor Shops im Netz, die scheinbar in Deutschland sitzen, hinter denen aber Anbieter aus China stecken. Das Zurückschicken der Ware kann da sehr teuer werden und viele Käufer behalten sie deshalb. Das ist das Geschäftsmodell vieler Shops, so der HDE.
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3: Mit KI-Support. Wolkig und ziemlich wechselhaft ist es heute. Im Nordwesten kommen immer wieder Schauer und Gewitter runter, später dann auch weiter rüber Richtung Osten. Zwischendurch wird es mal freundlicher und die Sonne kommt raus. Die Höchstwerte liegen bei 20 bis 28 Grad. Im Südwesten sind sogar bis zu 32 Grad drin. Morgen gibt es viele Wolken, im Süden immer wieder Regen und teils Gewitter, sonst meist trocken bei bis zu 28 Grad.

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1: Im Studio Imme Kasten. Bundesjustizministerin Hubig will Mietern den Hitzeschutz in den eigenen vier Wänden erleichtern. Das sagte sie der Rheinischen Post. Sie kann sich Änderungen im Mietrecht vorstellen, damit Klimaanlagen oder Sonnenblenden einfacher eingebaut werden können. Bislang gibt es dabei rechtliche Hürden, sagt sie. Hubig meint, für Mieter und Vermieter brauche es klare und praktikable Regeln und Hitzeschutz müsse insgesamt stärker zum politischen Schwerpunkt werden. Die Ernte in Deutschland fällt in diesem Jahr mau aus. Der Bauernverband rechnet beim wichtigen Getreide mit einem Ertrag von knapp 42 Millionen Tonnen, 7% weniger als im Vorjahr. Die Kartoffelernte dürfte ebenfalls mager ausfallen. Die Bauern stehen vor großen Herausforderungen. Der Präsident des Bauernverbands Ruckwied sagte bei der Erntebilanz:
2: Unterdurchschnittliche Ernte seit 3 Jahren, niedrige Erzeugerpreise, ständig steigende Kosten. Es ist zwingend notwendig, dass die Bundesregierung ein Sofortprogramm für die Landwirtschaft auf den Weg bringt.
1: Drohnen werden immer mehr zum Sicherheitsrisiko und dagegen will Deutschland sich besser rüsten. In Sachsen-Anhalt ist ein neues Forschungszentrum an den Start gegangen. Am Testflughafen des Deutschen Zentrums für Luft- und Raumfahrt soll zu Abwehrmöglichkeiten geforscht und Technologie unter realistischen Bedingungen erprobt werden. Mit dem Wohnungsbau in Deutschland geht es bergauf. Im ersten Halbjahr wurden rund 126.000 Baugenehmigungen erteilt, so das Statistische Bundesamt. Das sind 15% mehr als vor einem Jahr und der stärkste Anstieg von Baugenehmigungen seit 2016. Augen auf beim Online-Kauf. Der Handelsverband warnt vor Shops im Netz, die scheinbar in Deutschland sitzen, hinter denen aber Anbieter aus China stecken. Das Zurückschicken der Ware kann da sehr teuer werden und viele Käufer behalten sie deshalb. Das ist das Geschäftsmodell vieler Shops, so der HDE.
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3: Mit KI-Support. Wolkig und ziemlich wechselhaft ist es heute. Im Nordwesten kommen immer wieder Schauer und Gewitter runter, später dann auch weiter rüber Richtung Osten. Zwischendurch wird es mal freundlicher und die Sonne kommt raus. Die Höchstwerte liegen bei 20 bis 28 Grad. Im Südwesten sind sogar bis zu 32 Grad drin. Morgen gibt es viele Wolken, im Süden immer wieder Regen und teils Gewitter, sonst meist trocken bei bis zu 28 Grad.
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Und natürlich von ganz, ganz früher.

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1: Im Studio Holger Dilk, schönen guten Tag. Schwere Vorwürfe zum Auftakt eines wohl wegweisenden Prozesses gegen Meta. Die Facebook- und Instagram-Mutter habe Kinder und Jugendliche abhängig gemacht und ausgenutzt, heißt es von der Staatsanwaltschaft. Auch in Deutschland gelten viele junge Menschen als suchtgefährdet. Die Psychologin Julia von Weiler sagt dem ZDF.
2: Ungefähr 60% zeigen suchtähnliches Verhalten. 60% der Kinder und Jugendlichen zeigen suchtähnliches Verhalten. Das heißt, wir haben Probleme, das Gerät beiseite zu legen. Ja. Wir tragen das immer mit uns rum. Wir wollen gerne danach greifen. Es ist eine schöne Ablenkung. Und ich kriege ein Problem, wenn ich weiß, ich muss es jetzt für 2 Stunden abgeben.
1: Beim Waldbrand in Belgien an der Grenze zu Deutschland ist erstmal vorsichtige Entspannung angesagt. Das Feuer wurde eingekreist und breitet sich nicht weiter Richtung Deutschland aus, sagen die Behörden. Allerdings bleibt die Lage im Naturschutzgebiet Hohes Venn in der Eifel kompliziert. Ein Grund dafür ist der Torfboden. Der könnte dazu führen, dass sich die Löscharbeiten noch wochenlang hinziehen. Das Feuer gilt in Belgien schon jetzt als der größte Waldbrand seit mehr als 100 Jahren. Die Kontrollen an den deutschen Grenzen sollen über den September hinaus um ein weiteres halbes Jahr verlängert werden. Das hat Bundesinnenminister Dobrindt bei der EU angemeldet, die kann auch widersprechen. Binnengrenzkontrollen sind in der Europäischen Union als vorübergehendes und letztes Mittel gedacht. Bundesjustizministerin Hubig bringt Änderungen im Mietrecht für besseren Hitzeschutz ins Gespräch. Der Rheinischen Post sagte, sie Mieter sollen es künftig leichter haben, Klimaanlagen oder Sonnenblenden einzubauen. Dafür bräuchte es klare und praktikable Regeln, so Hubig. Nach 2 Vorfällen am Münchner Flughafen ermittelt die Bundesstelle für Flugunfalluntersuchung. Gestern setzte eine Maschine schon vor der Landebahn auf. Vergangenen Samstag hatte ein Jet zu spät abgehoben und die Beleuchtung beschädigt. Verletzt wurde niemand. In beiden Fällen wurden jetzt die Flugschreiber sichergestellt.
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3: Mit KI-Support. Viele Wolken gibt es gerade und im Nordwesten ist Regen dabei, teils auch mit Gewittern. Im Laufe des Tages breitet sich das Ganze in die Mitte und in die Osthälfte aus, wird aber eher schwächer. Im Süden bleibt es oft sonnig und trocken. Dazu werden es 20 bis 32 Grad. Morgen wird's wieder unbeständig mit Regen und Schauern, teils Gewitter, maximal 28 Grad.

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1: Im Studio Holger Dilk, schönen guten Tag. In den USA ist der Prozess um Social-Media-Sucht gegen den Facebook-Mutterkonzern Meta gestartet. Zum Auftakt hat die Staatsanwaltschaft schwere Vorwürfe erhoben. Mehr von Tim Pritztrupp.
2: Meta habe Kinder und Jugendliche abhängig gemacht und die Öffentlichkeit in die Irre geführt, hieß es im Eröffnungsplädoyer. Der Konzern habe gewusst, wie schädlich seine Produkte seien, der Profit sei aber vorgegangen. Das Online-Imperium von Mark Zuckerberg weist die Vorwürfe zurück. Mit einem Urteil wird Anfang Oktober gerechnet. Meta droht eine massive Geldstrafe von rund 200 Milliarden Dollar. Die klagenden Bundesstaaten fordern außerdem weitreichende Beschränkungen für Facebook und Insta.
1: Bundesjustizministerin Hubich will es Mietern leichter machen, ihre Wohnungen gegen Hitze zu schützen. Denkbar seien neue Regeln für den Einbau von Klimaanlagen oder Sonnenblenden, sagte sie der Rheinischen Post. Bauministerin Huberts setzt sich dafür ein, Hitzeschutz beim Neubau gleich mitzudenken. Das Argument, dass Bauen dadurch viel teurer wird, lässt sie nicht gelten. Die SPD-Politikerin sagte im ZDF.
3: Wenn wir gut planen und das von vornherein mitplanen, dann ist das gar nicht so viel teurer. Wenn man zum Beispiel eine neue Nachbarschaft entwickelt, dann ist das überhaupt gar keine Diskussion mehr. Da muss Grün mit rein, da müssen Bäume rein, da muss es schattige Plätze geben.
1: In Sachen Nord Stream-Anschlag gibt es eine weitere Festnahme. In Kroatien haben Ermittler einen ukrainischen Taucher aufgespürt. Er soll gemeinsam mit mehreren anderen vor knapp 4 Jahren die Gaspipeline von Russland nach Deutschland gesprengt haben. Der Waldbrand in Belgien an der Grenze zu Deutschland breitet sich erst einmal nicht weiter aus, dabei hat auch der Regen geholfen. Das Feuer in dem Naturschutzgebiet in der Eifel könnte die Einsatzkräfte aber noch Monate beschäftigen, weil der Boden zum großen Teil aus Torf besteht. Grünen-Chefin Brandner fordert ein Einreiseverbot für den israelischen Sicherheitsminister Ben-Gvir. Der Hardliner hatte in einem Interview systematische Tötungen von Palästinensern im Gazastreifen verlangt. Brandner nennt die Äußerungen im Nachrichtenmagazin Politico zutiefst verstörend und menschenverachtend.
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4: Mit KI-Support. Viele Wolken gibt es gerade und im Nordwesten ist Regen dabei, teils auch mit Gewittern. Im Laufe des Tages breitet sich das Ganze in die Mitte und in die Osthälfte aus, wird aber eher schwächer. Im Süden bleibt es oft sonnig und trocken. Dazu werden es 20 bis 32 Grad. Morgen wird's wieder unbeständig mit Regen und Schauern, teils Gewitter, maximal 28 Grad.

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2: Im Studio Holger Dilk, schönen guten Tag. Schwere Vorwürfe zum Auftakt eines wohl wegweisenden Prozesses gegen Meta. Die Facebook- und Instagram-Mutter habe Kinder und Jugendliche abhängig gemacht und ausgenutzt, heißt es von der Staatsanwaltschaft. Auch in Deutschland gelten viele junge Menschen als suchtgefährdet. Die Psychologin Julia von Weiler sagt im ZDF.
3: Ungefähr 60% zeigen suchtähnliches Verhalten. 60% der Kinder und Jugendlichen zeigen suchtähnliches Verhalten. Das heißt, wir haben Probleme, das Gerät beiseite zu legen. Ja. Wir tragen das immer mit uns rum. Wir wollen gerne danach greifen. Es ist eine schöne Ablenkung. Und ich kriege ein Problem, wenn ich weiß, ich muss es jetzt für 2 Stunden abgeben.
2: Knapp 4 Jahre nach dem Anschlag auf die Nord Stream Pipelines gibt es eine zweite Festnahme. Es handelt sich um einen ukrainischen Taucher, den die Ermittler schon länger im Visier hatten. Mehr von Tim Britztrup.
4: Wladimir Z. wurde jetzt in Pula in Kroatien festgenommen. Fahnder hatten ihn schon letztes Jahr in Polen aufgespürt. Die polnische Justiz weigerte sich aber, ihn auszuliefern. Er soll gemeinsam mit anderen vor Bornholm die Gaspipeline zwischen Russland und Deutschland in die Luft gejagt haben. In der Sache war bereits der mutmaßliche Anführer festgenommen worden. Gegen ihn startet demnächst der Prozess vor dem Hamburger Oberlandesgericht.
2: Der Waldbrand in Belgien an der Grenze zu Deutschland breitet sich erst einmal nicht weiter aus. Dabei hat auch der Regen geholfen. Das Feuer in dem Naturschutzgebiet in der Eifel könnte die Einsatzkräfte aber noch Monate beschäftigen, weil der Boden zum großen Teil aus Torf besteht. Zum ersten Mal seit Jahren werden Autoversicherungen wieder günstiger. Zumindest Kfz-Haftpflichtversicherungen kosten aktuell 3% weniger. Das hat das Vergleichsportal Verivox herausgefunden. In den vergangenen Jahren waren Autoversicherungen massiv teurer geworden, unter anderem wegen gestiegener Reparaturkosten.

0: Kosten. Viele Menschen in Deutschland schlafen zu wenig. Das Robert-Koch-Institut hat das Schlafverhalten untersucht und herausgefunden, dass mehr als ein Drittel nicht auf die empfohlenen 7 Stunden pro Nacht kommt. Vor allem Männer zwischen 45 und 64 Jahren sind betroffen.
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2: Mit KI-Support. Wechselhaft ist es gerade, vor allem im Nordwesten kommen noch Schauer durch, teils auch mit Gewitter und später kann es auch in der Mitte und im Osten mal nass werden, insgesamt lässt der Regen aber eher nach. Im Süden bleibt's oft sonnig und trocken, dazu werden es heute 20 bis 32 Grad. Morgen gibt's wieder öfter Schauer und Gewitter, maximal bis 28 Grad.
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1: Im Studio Cornelius Dreger. Schönen guten Tag. Die Äußerungen des israelischen Sicherheitsministers Ben-Gvir schlagen auch in Deutschland immer höhere Wellen. Jetzt hat sich auch Kanzler Merz zu Wort gemeldet und die Aussagen des rechtsradikalen Hardliners scharf verurteilt. Mehr von Dirk Justes.
2: Die menschenverachtenden, völkerrechtswidrigen Appelle von Ben-Gvir seien nicht hinnehmbar, sagt ein Regierungssprecher. Ben-Gvir hatte sich in einem Interview für systematische Tötungen von Palästinensern im Gazastreifen ausgesprochen. Grünchefin Brandner hatte ein Einreiseverbot gegen den umstrittenen Politiker gefordert. Und Vizekanzler Klingbeil sprach sich für EU-Sanktionen gegen den Rechtsaußen aus. Darüber wollen die EU-Außenminister demnächst beraten.
1: Knapp 4 Jahre nach dem Anschlag auf die Nord Stream Pipelines gibt es eine zweite Festnahme. In Kroatien wurde ein ukrainischer Taucher festgenommen. Er soll mit anderen die Gaspipeline gesprengt haben. Unklar ist immer noch, wer die Sabotageaktion in Auftrag gegeben hat. Bundesjustizministerin Hubig will es Mietern leichter machen, ihre Wohnungen gegen Hitze zu schützen. Denkbar seien neue Regeln für den Einbau von Klimaanlagen oder Sonnenblenden, sagte sie der Rheinischen Post. Bauministerin Hubert setzt sich dafür ein, Hitzeschutz beim Neubau gleich mitzudenken. Das Argument, dass Bauen dadurch viel teurer wird, lässt sie nicht gelten. Die SPD-Politikerin sagte im ZDF:
3: Wenn wir gut planen und das von vornherein mitplanen, dann ist das gar nicht so viel teurer. Wenn man zum Beispiel eine neue Nachbarschaft entwickelt, dann ist das überhaupt gar keine Diskussion mehr. Da muss Grün mit rein, da müssen Bäume rein, da muss es schattige Plätze geben.
1: Viele Menschen in Deutschland schlafen zu wenig. Das Robert-Koch-Institut hat das Schlafverhalten untersucht und herausgefunden, dass mehr als ein Drittel nicht auf die empfohlenen 7 Stunden pro Nacht kommt. Vor allem Männer zwischen 45 und 64 Jahren sind betroffen. Zum ersten Mal seit Jahren werden Autoversicherungen wieder günstiger. Zumindest Kfz-Haftpflichtversicherungen kosten aktuell 3% weniger, hat das Vergleichsportal Verivox rausgefunden. In den vergangenen Jahren waren Autoversicherungen massiv teurer geworden, unter anderem wegen gestiegener Reparaturkosten.
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4: Mit KI-Support. Wechselhaft ist es gerade. Vor allem im Nordwesten kommen noch Schauer durch, teils auch mit Gewitter. Und später kann es auch in der Mitte und im Osten mal nass werden. Insgesamt lässt der Regen aber eher nach. Im Süden bleibt es oft sonnig und trocken. Dazu werden es heute 20 bis 32 Grad. Morgen gibt's wieder öfter Schauer und Gewitter, maximal bis

0: 28 Grad.
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2: Im Studio Cornelius Dreger. Schönen guten Tag. Die Äußerungen von Israels Sicherheitsminister Ben-Gvir sorgen in Deutschland immer mehr für Entsetzen. Kanzler Merz verurteilte die Aussagen des rechtsradikalen Politikers scharf. Ein Regierungssprecher nannte dessen Appelle menschenverachtend und nicht hinnehmbar. Ben-Gvir hatte systematische Tötungen von Palästinensern in Gaza gefordert. Grünen-Chefin Brandner verlangt ein Einreiseverbot. Vizekanzler Klingbeil fordert EU-Sanktionen. Mit diesem Thema wollen sich die EU-Außenminister demnächst auch befassen. Knapp 4 Jahre nach dem Anschlag auf die Nord Stream Pipelines gibt es eine zweite Festnahme. Es handelt sich um einen ukrainischen Taucher, den die Ermittler schon länger im Visier hatten. Mehr von Tim Britztrup.
3: Wladimir Z. wurde jetzt in Pula in Kroatien festgenommen. Fahnder hatten ihn schon letztes Jahr in Polen aufgespürt. Die polnische Justiz weigerte sich aber, ihn auszuliefern. Er soll gemeinsam mit anderen vor Bornholm die Gaspipeline zwischen Russland und Deutschland in die Luft gejagt haben. In der Sache war bereits der mutmaßliche Anführer festgenommen worden. Gegen ihn startet demnächst der Prozess vor dem Hamburger Oberlandesgericht. Unklar ist immer noch, wer die Sabotageaktion in Auftrag gegeben hat.
2: In Deutschland kommen viele Menschen nicht auf ausreichend Schlaf. Laut Robert-Koch-Institut schlafen fast 40% unter der Woche keine 7 Stunden. Vor allem Männer im Alter zwischen 46 und 64 kommen nicht auf die empfohlene Schlafzeit. Das kann laut RKI zu gesundheitlichen Problemen führen. Zu wenig Schlaf kann demnach unter anderem Bluthochdruck, Übergewicht und Herz-Kreislauf-Erkrankungen nach sich ziehen. Der Waldbrand in Belgien an der Grenze zu Deutschland breitet sich erstmal nicht mehr weiter aus. Dabei hat auch der Regen geholfen. Das Feuer in dem Naturschutzgebiet könnte die Einsatzkräfte aber noch Monate beschäftigen, weil der Boden zum großen Teil aus Torf besteht. Nachdem KI-Modelle zuletzt von sich aus zu Hackern geworden sind, verschiebt das Unternehmen OpenAI seinen bisher größten Testlauf. Erstmal soll überprüft werden, ob das KI-Modell auch nur das macht, was es soll. Im vergangenen Monat hatte künstliche Intelligenz von OpenAI selbstständig eine Cyberattacke gestartet.
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4: Mit KI-Support. Wolkig und wechselhaft ist es am Nachmittag. Dazu kann es vor allem im Nordwesten immer mal wieder regnen und auch Gewitter geben, während es weiter südlich oft trocken bleibt. Bis zum Abend wird der Regen insgesamt eher weniger, dafür können in der südlichen Mitte nochmal kräftige Schauer und Gewitter aufziehen. Dazu liegen die aktuellen Werte so zwischen 20 und 32 Grad. Morgen geht's dann mit Sonne und Wolken weiter, mit Schauern und einzelnen Gewittern maximal bis 28 Grad.
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1: Im Studio Cornelius Dreger. Schönen guten Tag. In Sachen Nord Stream Anschlag gibt es eine weitere Festnahme. In Kroatien haben Ermittler einen ukrainischen Taucher aufgespürt. Er soll gemeinsam mit mehreren anderen vor knapp 4 Jahren die Gaspipeline von Russland nach Deutschland gesprengt haben. Vor einem Jahr war schon der mutmaßliche Anführer geschnappt worden. Gegen ihn startet demnächst in Hamburg der Prozess. Unklar ist immer noch, wer die Sabotageaktion in Auftrag gegeben hat. Die Äußerungen des israelischen Sicherheitsministers Ben-Gvir schlagen auch in Deutschland immer höhere Wellen. Jetzt hat sich auch Kanzler Merz zu Wort gemeldet und die Aussagen des rechtsradikalen Hardliners scharf verurteilt. Mehr von Dirk Justes.
2: Die menschenverachtenden, völkerrechtswidrigen Appelle von Ben-Gvir seien nicht hinnehmbar, sagt ein Regierungssprecher. Ben-Gvir hatte sich in einem Interview für systematische Tötungen von Palästinensern im Gazastreifen ausgesprochen. Grünchefin Brandner hatte ein Einreiseverbot gegen den umstrittenen Politiker gefordert. Und Vizekanzler Klingbeil sprach sich für EU-Sanktionen gegen den Rechtsaußen aus. Darüber wollen die EU-Außenminister demnächst beraten.
1: Viele Menschen in Deutschland schlafen zu wenig. Das Robert-Koch-Institut hat das Schlafverhalten untersucht und herausgefunden, dass das auf mehr als ein Drittel der Deutschen zutrifft. Mehr von Anne Brauer.
3: Weniger als 7 Stunden Schlaf gelten als zu kurz. Und unter der Woche kommen fast 40% nicht auf diesen Wert. Am Wochenende liegen immerhin noch fast 23% drunter. Vor allem Männer zwischen 45 und 64 Jahren schlafen nicht lang genug. Laut RKI kann kurzer Schlaf zu Bluthochdruck, Übergewicht, Diabetes und Herz-Kreislauf-Erkrankungen führen. Außerdem steigt das Risiko für Depressionen.
1: In München haben Polizisten einen Teenager angeschossen, nachdem er sie mit einer Waffenattrappe bedroht haben soll. Passanten hatten die Einsatzkräfte auf den 14-Jährigen aufmerksam gemacht. Laut Polizei sah die Waffe täuschend echt aus. Der Junge wurde bei dem Vorfall schwer verletzt. Zum ersten Mal seit Jahren werden Autoversicherungen wieder günstiger. Zumindest Kfz-Haftpflichtversicherungen kosten aktuell 3% weniger, hat das Vergleichsportal Verivox rausgefunden. In den vergangenen Jahren waren Autoversicherungen massiv teurer geworden, unter anderem wegen gestiegener Reparaturkosten.
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4: Mit KI-Support. Wolkig und wechselhaft ist es am Nachmittag. Dazu kann es vor allem im Nordwesten immer mal wieder regnen und auch Gewitter geben, während es weiter südlich oft trocken bleibt. Bis zum Abend wird der Regen insgesamt eher weniger. Dafür können in der südlichen Mitte nochmal kräftige Schauer und Gewitter aufziehen. Dazu liegen die aktuellen Werte so zwischen 20 und 32 Grad. Morgen geht's dann mit Sonne und Wolken weiter, mit Schauern und einzelnen Gewittern maximal bis 28 Grad.
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0: Udo Lindenberg.
1: Der Derbste. Falls Sie es noch nicht wussten.
2: Ja, die beiden Derbsten.
1: Die beiden Derbsten. Mit der derbsten Stadt und dem derbsten Song für diese derbste Stadt. 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
1: Setzen, ne? Für einen Takt. Eins, zwei, drei.

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0: Hallo und herzlich willkommen zu Teil 2 des Interviews mit Felix von Kamera hier bei Herms Promi Corner. Wir sprechen weiter über sein Album Cyborg Love. Und kommen jetzt mal zu dem einen oder anderen Song aus dem Album. Die erste Single, die ich von dir bekommen habe, beziehungsweise über deinen Radiopromoter, ist Softness. Es gibt auch ein Video dazu, da kann man hauptsächlich erstmal dein Gesicht sehen, dann hast du, das ist ein schwarzer Hintergrund dabei. Du kriegst mal die Brille aufgesetzt, ein Eis in die Hand oder musst du ablecken. Dann gibt es die Zigarette, verschiedene Geschichten, dann das Pflaster, die weiße Feder. Da sind also viele Kleinigkeiten, die man da finden kann. Aber Softness für mich war so die Frage, ist das jetzt eine Vater-Sohn-Kiste grundsätzlicher Natur? Das heißt also diese alten Rollenklischees, so von wegen, der Vater erzieht den Sohn zu einem Mann, der nicht weint und diese Klassiker. Und du auf der anderen Seite so ein bisschen aus dem Sohn heraus, die da Vorstellung hast, nee, gib mir mal lieber deine Softness, also deine Weichheit, dass du auch sagen kannst, ich kann auch weinen, das ist nicht schlimm als Mann. Also dieses Konfliktpotenzial kam für mich so ein bisschen hoch. Ich weiß nicht, ob ich das jetzt überinterpretiere oder falsch interpretiere, aber so hatte ich so ein bisschen den Eindruck, dass das so widerspielt. Das ist jetzt auch nicht in die Vergangenheit gerichtet, sondern ich möchte das vielleicht auch in Zukunft, dass du mehr deine weiche Seite zeigst. Also das ist jetzt nicht so ein Paradigmen, so früher war das so und heute soll das anders sein, sondern es ist eher so ein Mittelding, was wachsen, sich entwickeln kann oder so. Ich weiß nicht, ob ich da jetzt völlig daneben geschossen habe, aber es war nur so mein Eindruck aus der Musik und auch aus dem Text heraus.
1: Also ich glaube, auch hier liegst du wieder ganz richtig so. Es ist eigentlich beides. Es ist basiert ein bisschen auf meiner Geschichte mit meinem Vater und den ich vor allem immer dann ja gesehen habe und geliebt habe, wenn er weich war, wenn er seine weiche Seite gezeigt hat. Mein eigentliches Interesse war allerdings, ein Lied zu machen zum Thema Softness. Also damit meine ich vielleicht weniger das deutsche Wort Weichheit, sondern das ist so ein Zustand von Durchlässigkeit und von Wärme, der einem der Welt offen und liebevoll begegnen lässt. Ich hatte da Sounds im Kopf und dieses Thema im Kopf, weil mir das Wort begegnet ist. Und letzten Endes ist diese Vater-Sohn-Geschichte dann irgendwann gekommen. Die war aber gar nicht der Ausgangspunkt, dieses Thema zu behandeln. Ich weiß nicht, ob es das ist, was du meintest, so. Deswegen, aber da ist beides drin. Irgendwie, da ist ein Wunsch nach, lasst uns bitte offen und durchlässig und in diesem Sinne weich, was ich nicht finde, dass es das richtige Wort ist, aber lasst uns so begegnen, wir als Menschen. Und dann eben diese Vater-Sohn-Perspektive und Vater-Sohn-Geschichte als Vehikel dafür, das auszudrücken. Es war zum Beispiel so dieses Wort, es ist mir begegnet, Softness, und ich wusste, ich will da gerne was zu machen, weil das war mir total wichtig. Und ich hab viel rumgeschrieben und hatte eine Liste von weichen Dingen und dachte, daraus machst du irgendwie einen Text. Und es hat alles total gehakt. Das ist nie wirklich rund geworden. Und dann auf einmal, ich weiß nicht mehr, was der Moment war. Manchmal hat man ja den Moment noch im Kopf. Aber dann dieses Vater-Sohn-Gespräch, und dann hat sich der Text wie von selbst geschrieben in 3 Minuten.
0: Aber ist das nicht eigentlich auch schön, dass ich das jetzt so interpretiert habe für mich? Es ist trotzdem schlüssig, auch wenn das vielleicht gar nicht deine Grundidee ist. Das stelle ich bei uns auch immer wieder fest, dass die Leute mir sagen, oh, dieses und jenes, wo ich dann denke, naja, so hatte ich das eigentlich gar nicht in der Intention. Aber es ist interessant, dass es doch die oder die Variante oder Interpretation letztendlich dazu gibt.
1: Voll, ich freue mich da total drüber. Also ne, letzten Endes, ich freue mich sehr, dass wir dieses Gespräch führen. Und es ist für mich total schmeichelhaft, dass du denkst, es ist wert, dass wir sprechen und so. Das finde ich alles total toll. An dem Punkt, wo ich praktisch meine Kunst erklären soll, das ist auch, habe ich auch so einen leichten Widerwillen, weil ich mir eben genau das denke. Ja, ey, es ist jetzt irgendwie raus von mir und weg von mir. Und jetzt ist es das, was du daraus machst und was du darin siehst. Deswegen kann ich das, deswegen freue ich mich darüber, wenn das vielleicht auch nicht deckungsgleich ist, was wir in dem Lied sehen oder so. Weil genau so soll es sein.

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1: Ich greife jetzt nochmal in einem anderen Leben auf. Das hast du ja auch als zweites Single veröffentlicht. Und man überlegt sich ja auch immer, was nimmt man als Single? Du hast also mit Softness angefangen, jetzt kurz mal diesem Song. Und manchmal haben ja diese Songs auch eine besondere Bedeutung, warum man sie sozusagen vorausschickt. Das muss ja nicht immer so, wie man das dann mit der Plattenfirma oder dem Promo diskutiert, so was ist denn aus dem Album jetzt das Beste, was am zugänglichsten ist oder am meisten Aufmerksamkeit erregen kann, in Anführungsstrichen. Das sehe ich eigentlich ein bisschen differenziert. Aber trotzdem überlegt man sich ja, okay, was veröffentlicht? Warum war In einem anderen Leben als zweites Single für dich vielleicht auch wichtig, das rauszugeben?
2: Also erstmal war ich doch dankbar, dass, also deshalb tatsächlich, ich war dankbar für den Hinweis, ey, mach doch In einem anderen Leben. Also das kam tatsächlich, der Impuls kam tatsächlich nicht von mir. Und ich war aber froh darum, weil das ist ein relativ alter Song von den Kamerasongs und ich habe da einfach, manchmal ist es ja auch schwer, Abstand zu gewinnen zu den eigenen Sachen und die wirklich auch zu beurteilen. Wenn ich jetzt im Nachhinein aber drüber nachdenke, warum ist das eine gute zweite Single? Softness ist sehr direkt, was auch ungewöhnlich ist für Kamera eigentlich. Kamera ist eigentlich eher auch textlich abstrakt und so. Und bei Softness ist es ja wirklich eine Aufforderung und klare Rollenverteilung. Und In einem anderen Leben zeigt sich ja eine andere Seite, auch musikalisch. Das ist eher diese... Ja, da geht es ja auch um eine Parallelwelt, oder du meintest jetzt gerade eine Welt nach dem Tod und so. Ich denke da eher an eine Parallelwelt oder ein Paralleluniversum, in dem eben etwas anderes auch möglich wäre, parallel zu dem, was gerade hier stattfindet. Habe ich probiert, auch musikalisch umzusetzen im Vergleich zu diesem konkreten Beat von Softness. Und ich glaube, das ist eine schöne Ergänzung so zu, weil beides repräsentiert Kamera, diese flirrende, abstrakte Welt, wie bei In einem anderen Leben und aber auch der konkrete tanzbare Groove von Softness.

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0: Felix, ich habe jetzt noch zwei Songs, über die ich gerne mit dir sprechen würde. Vielleicht jetzt auch nicht inhaltlich so tief gehen, sondern einfach, das ist jetzt einfach nur so eine Frage von mir. Der eine Song heißt DJ. Den finde ich erstmal musikalisch hochgradig interessant, weil da so unterschiedliche Phasen und Musikformen drinne sind. Sowas mag ich sehr gerne, was dann so ein bisschen aufbaut und wieder plötzlich wegfällt und dann kommt das Thema vielleicht wieder und dann ist dann auch der Text ändert sich teilweise nur marginal mit einem Wort und dann sind es die gleichen Zeilen. Also das fand ich total cool. Aber die Frage bei DJ wollte ich dir einfach stellen, weil da hast du einmal den Begriff DJ, Türsteher, den Dancer, Club in Berlin, das wiederholt sich also in gewisser Form wieder. Wärst du auch eins von den drei gerne mal in einem Club in Berlin gewesen?
1: Ich überlege gerade, ob ich das nicht alles sogar schon war. Ich glaube, ich habe einmal auch in Berlin aufgelegt. Also ich bin, oder ich war früher, vor allem zu Studienzeiten, war ich auch so semi-professioneller DJ im Club. Aber natürlich auch gerne Tänzer im Club und gerne auch in Berlin. Gerade wenn man dann, wie ich, aus den kleineren Städten Koblenz und dann die Studienstadt Hildesheim kam, war das schon sehr aufregend, im Club zu sein. Es ist natürlich aber auch, und darum geht es ja in dem Song, das ist auch eine Parallelwelt, dieses Nachtleben, genau wie in einem anderen Leben, das Upside Down, da ist ja da das Bild für eine Parallelwelt und das Nachtleben ist es genauso. Das liefert ja viele Versprechungen, aber die Fallhöhe kann auch sehr hoch sein im Nachtleben und der Aufprall und das Aufkommen, das kann auch ganz schön wehtun.

0: Ich bin ja auch jemand, der gerne Synthesizer und Sampler und so Klangwelten, ich liebe Flächen zum Beispiel, entwickelt. Das ist ja bei dir auch so, dass das genau wie Cyborg, wo wir das vorhin ja schon sagten, dieses künstliche Maschine, das ist ja auch die Kombination, die du bei Kamera machst. Also einmal deine Stimme in Anführungsstriche, aber dann eben diese technischen Sounds, sage ich jetzt einfach mal, die sich dann durch alle Songs so ein bisschen in verschiedenen Facetten auch durchlaufen lassen. Und der Song, der mich auch sehr früh beeindruckt hat, wie auch schon beim ersten Hören, Alle wollen Sneaker. Wenn du jetzt nur die drei Worte hörst, denkst du natürlich so Konsumverhalten, ne? So nach dem Motto, Hauptsache Konsum, Konsum, Konsum. So sind wir ja auch algorithmisch anscheinend schon so extrem geprägt. Aber trotzdem immer diese wichtige Aussage, ich bin eigentlich gar nicht derjenige, der ständig irgendwas kaufen will, sondern ich suche eigentlich Liebe, die zählt und die aufrichtig ist. Haben wir diesen Fokus, das, was wirklich wichtig ist, inzwischen aufgrund dieser Massen an Einflüsse, die wir durch Social Media, durch andere Medien haben, vergessen, wo es eigentlich wirklich drauf ankommt? Ich weiß jetzt nicht, ob ich das jetzt so zu sehr zusammenspitze, aber so hatte ich den Eindruck, dass du das auch damit rüberbringen willst. Das, was wirklich einfach nur zählt, ist die Liebe, ob zu einer anderen Person, zu irgendeiner Sache, die ich mit Herzblut mache, oder in der Familie, wie auch immer ich das jetzt zuordnen will. Aber so diesen Gegenpart zwischen einmal sich komplett beeinflussen zu lassen, aber den Fokus irgendwo zu verlieren, was im Leben eigentlich von hauptsächlicher Bedeutung ist. Also so sehe ich das jetzt zumindest für mich persönlich. Ich weiß nicht, ob ich jetzt schon wieder zu weit interpretiert habe, aber
1: Nein,
0: den
1: das ist ja ganz
0: Eindruck
1: offen.
0: hatte ich jetzt.
1: Ja, es ist ja ganz offensichtlich, ne, bei dem Song und so. Das ist so ein bisschen, würde ich sagen, mein naiver Song. Dieses Liebe ist alles und Geld ist nichts. Da hatte ich Lust drauf, obwohl es so eine ganz einfache und schlichte Message ist. Und letzten Endes ist es aber auch ganz wichtig für Kamera, dass du das.

0: einzelnen Menschen. Ich glaube, im Kleinen nicht, im Großen nicht. Natürlich genauso sind so Konsum und Algorithmen und so sind so omnipräsent und steuern uns so sehr und faszinieren uns so sehr und überdecken sicher oft die kleinen schönen Dinge. Und schwer zu sagen. Ich glaube, es ist beides so, beides, was ich wahrnehme und beobachte.
1: Aber kommen wir dann nicht jetzt langsam am Ende unseres Gesprächs auch in dem ganzen Kreis wieder dazu, weil Cyborg Love ist ja der Mensch mit künstlichen, was weiß ich was, maschinellen Facetten, um dein Cover wieder aufzugreifen, dass wir heute eigentlich schon die Schwierigkeit haben, das eine voneinander zu trennen, weil das eben auch schon zusammengehört, was wir eben sagten, durch die Beeinflussung der Medien etc., Gerätschaften etc., was alles dazugehört. Dass das sozusagen den Kreis jetzt auch wieder schließt, auch mit deinem Projekt Kamera, dass man das eine schon von dem anderen fast kaum noch trennen kann. Also auch wir
0: So
1: viele.
0: Sourcen von Gedanken und Nachdenken an Maschinen, also KI,
1: Ja,
0: die
1: genau.
0: Sachen
1: Also
0: bauen
1: ob
0: und
1: wir jetzt ein KI nehmen oder dass man virtuelle Brillen auf hat und sich in ganz andere Welten verstricken kann. Also bleibt für mich zusammenfassend zu sagen, diese Songs von dir auf Cyborg Love spiegeln unheimlich facettenreich Texte wider, unheimlich facettenreich musikalische Elemente, die ich sehr gerne mag. Musik ist ja Gott sei Dank immer Geschmackssache, deswegen kann man auch geflissentlich darüber interpretieren, diskutieren und streiten.

Jetzt habe ich aber zum Schluss nochmal das Thema, ich habe es gelesen, du bist ja auch ein Performance-Künstler, das hast du ja auch gesagt, was Kamera zum Beispiel anbelangt, oder machst Theater und du machst Musik. Kann man das voneinander trennen? Also das eine ist das Theater, das andere ist dann sozusagen das Projekt und das eine ist dann sozusagen die Herstellung

0: der Musik? Oder geht das alles ineinander über, was jetzt zum Beispiel auch die Entstehung des Songs ist? Es ist nicht erst die Melodie oder es ist nicht erst der Text da, sondern gehörst du sozusagen in alle Bereiche zusammen? Nee, andersrum, kann man diese drei Bereiche bei dir eigentlich trennen? Gehört das für dich eigentlich immer zusammen? Das bist du, Theater, Performance, Musik, um das jetzt mal in diese drei Begrifflichkeiten zu setzen?
1: Wenn ich sage, was bist du, oder wenn ich gefragt werde, was bist du oder was arbeitest du, ich sage immer gerne, ich bin Künstler, und ich sage nicht, ich bin Musiker oder ich bin Schauspieler, irgendwie sowas, weil ich eben finde, oder so empfinde ich das, diese ganzen ästhetischen Ausdrucksweisen, und da zählt für mich auch noch visuelle Gestaltung dazu, oder eben ja, Texte schreiben und dann Klangwelten entdecken und aber auch über Bewegung und Verhältnis zum Raum irgendwie Dinge darstellen auf einer Theaterbühne. Die funktionieren ja alle mit den gleichen Parametern. Also bin ich laut, bin ich leise, bin ich schnell, bin ich langsam, ist es dunkel, ist es hell, um es jetzt mal ganz, ganz platt und binär irgendwie zusammenzubringen. Weil ich da nicht so gut trennen kann oder auch nicht will, denke ich mir immer, ach ja, das sind alles Sprachen, die stehen mir zur Verfügung, und mal nehme ich die und mal nehme ich die, und im Idealfall kommen die ja dann sogar alle zusammen in einem Kunstprojekt. Und das probiere ich bei Kamera.

0: Stichwort schon gegeben, Projekt. Ich verdoppel das jetzt mal auf Projekte. Was hast du ab Herbst 2026 vor? Vielleicht auch schon mal einen Ausblick auf 2027. Ich weiß auch nicht, ob du vielleicht grundsätzlich schon ein zweites Album von Kamera planst. Du kannst uns ja vielleicht kurz erläutern, was du verraten kannst, magst, darfst, was du so vorhast.
1: Also erstmal in Bezug auf Kamera habe ich jetzt total Lust und habe ich mir heute noch Gedanken darüber gemacht, endlich wieder neue Songs zu schreiben. Weil du weißt ja, wie es ist, wenn das Album rauskommt, sind die Sachen, die man da gemacht hat, die sind eigentlich schon total alt. Oder wenn ich an Kinofilme denke, ne? Oh Gott, bis die raus sind, wie lange die Dreharbeiten schon abgeschlossen haben. Also das ist ja jetzt gar kein Beispiel, aber musste ich nur gerade dran denken. Also ich habe total Lust, wieder neues Material zu machen. Und damit werde ich mich sicher nach der Sommerpause beschäftigen, was das für Kamera bedeutet, ob daraus vielleicht eine EP im Jahr 2027 wird. Sowas könnte ich mir auf jeden Fall vorstellen. Das weiß ich noch nicht, aber das könnte eine Sache sein. Und ansonsten, ich hatte im letzten Jahr ein Theaterstück geschrieben, was ich auch mit meinem kleinen Ensemble hier in Bremen dann auch auf die Bühne gebracht habe. Die Ausstatterin ist auch eine tolle Illustratorin und wir arbeiten gerade an einem Kinderbuch zum Beispiel. Da geht es darum, dieses Kinderbuch fertigzustellen mit ihren Illustrationen und dann einen Verlag dafür zu suchen. Dann steht die Auswahl des nächsten Kindertheaterstücks an, was ich zur Weihnachtszeit dann mit meinem kleinen Ensemble spiele und so weiter. Ich war gerade eben, das kann ich dir auch noch erzählen, ich war gerade eben im Seniorenheim hier in Bremen und habe mit einem Tanztheaterensemble, ich habe Musik gespielt, improvisiert mit verschiedenen Instrumenten und Loopstation. Die Tänzerinnen und Tänzer haben mit den Seniorinnen, die teilweise im Rollstuhl an der Seite sitzen, angefangen zu tanzen. Manchmal ist es nur Gesten, die sie spiegeln oder sie an die Hand genommen. Oder auch kurze Wege mit dem Rollstuhl gemeinsam durch den Raum und so. Aus dem Erlebnis komme ich gerade. Wer weiß, wie dieses Projekt dann noch weitergeht. Ja, ich bin selbst gespannt. Gerade wenn man freiberuflicher Künstler ist, ist es oft so, dass dann auf einmal kannst du in 3 Wochen hier und dies und das machen und so. Oft sind die Pläne gar nicht so weit. Ich bin selbst gespannt, wie mein Jahr 2027 aussehen wird.
0: Wenn es was Neues gibt, lass es mich wissen, Felix. Dann reden wir weiter über Musik von Kamera. Jetzt zum Abschluss und das bitte aus dem Bauch heraus, wirklich spontan, die gute Fee würde bei dir klingeln. Sagt Felix, ich erfülle dir 3 Wünsche, egal welcher Couleur, also privat, beruflich, für die Welt, was auch immer dir einfällt, welche dürften das sein?
1: Eine gute Pizza, tolle Gigs auf tollen Bühnen mit tollem Publikum und etwas mehr Zuversicht und Liebe für alle auf der Welt.
0: Gut, dann hoffe ich, dass sie genau zugehört hat. Vielleicht klingelt sie heute Abend ja schon und bringt dir zumindest schon mal die Pizza vorbei.
1: Ja, genau, damit können wir anfangen.
0: Felix, ich bedanke mich für das sehr kurzweilige Gespräch. Es hat mir sehr viel Spaß gemacht, mich mit dir zu unterhalten. Ich bin gespannt, was dann auch alles von dir, /Kamera kommt. Ich wünsche dir auf jeden Fall für die Zukunft alles Gute. Bleib gesund und dann bis zum nächsten Mal. Und danke, dass du Gast meiner Sendung warst.
1: Vielen Dank, Herms, dass du mich Gast hast sein lassen. Vielen Dank dafür. Es war sehr schön.

0: Hiermit neigt sich langsam Teil 2 des Interviews mit Felix von Kamera und seinem Album Cyborg Love bei Herms Promi Corner dem Ende zu. Das Interview mit Felix haben wir Ende Mai 26 aufgezeichnet. Wer mehr über meinen Gast erfahren möchte, schaut einfach mal auf seiner Homepage vorbei, kameramusik.de oder natürlich in den sozialen Kanälen. Ich bedanke mich an dieser Stelle recht herzlich bei Felix für das Gespräch, bei Matthias von Adam Music für die Unterstützung sowie natürlich bei euch fürs Zuhören. Und ich würde mich natürlich auch freuen, wenn ihr bei der nächsten Ausgabe von Herms Promi Corner wieder dabei seid. Und bis dahin verbleibe ich wie gewohnt mit besten Grüßen, euer Herms Kruse.
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0: schon länger im Visier hatten. Mehr von Tim Britztrup.
1: Wladimir Z. wurde jetzt in Pula in Kroatien festgenommen. Fahnder hatten ihn schon letztes Jahr in Polen aufgespürt. Die polnische Justiz weigerte sich aber, ihn auszuliefern. Er soll gemeinsam mit anderen vor Bornholm die Gaspipeline zwischen Russland und Deutschland in die Luft gejagt haben. In der Sache war bereits der mutmaßliche Anführer festgenommen worden. Gegen ihn startet demnächst der Prozess vor dem Hamburger Oberlandesgericht. Unklar ist immer noch, wer die Sabotageaktion in Auftrag gegeben hat.
0: In Deutschland werden immer mehr ausländische Berufsabschlüsse anerkannt. Knapp 87.000 Anträge waren vergangenes Jahr erfolgreich, so das Statistische Bundesamt. Besonders oft ging es um Pflegefachkräfte, danach folgen Ärzte und Ingenieure. Die Bundesregierung berät kommende Woche über besseren Schutz vor Hitze- und Klimafolgen. Anlass ist ein Aktionsplan der SPD-geführten Ministerien. Bei der Kabinettsklausur stellen mehrere Ministerien Vorschläge vor. Die SPD will Klimaanpassung und Naturschutz ins Grundgesetz schreiben. Die Union hat Vorbehalte. Ein angeschlagener Immobilienfonds bringt offenbar auch Kirchen und Pensionskassen in Bedrängnis. Auch sie sollen dort investiert haben, berichtet etwa die Süddeutsche Zeitung. Demnach droht rund 50 Direktinvestoren ein Totalverlust. Zuvor hatten dort auch Krankenkassen und Ärztevereinigungen investiert und Geld verloren.
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3: Mit KI-Support. Viele Wolken gibt es heute Abend. Dazu sind immer mal Schauer dabei, teils auch Gewitter. Und später wird der Regen eher weniger. In der Nacht beruhigt sich das in vielen Ecken. Aber im Süden kann es weiter krachen, bevor es von Westen her nachlässt.

0: Tiefstwerte liegen bei 17 bis 10 Grad. Morgen im Süden immer wieder Regen mit Gewitter, an den Alpen auch länger nass, sonst ein Mix aus Wolken und ein bisschen Sonne bei maximal 28 Grad.
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1: Im Studio Cornelius Dreger. Schönen guten Abend. Leichtes Aufatmen in der Waldbrandregion an der deutsch-belgischen Grenze. Die Stadt Monschau in NRW hat die Evakuierung mehrerer Straßenzüge jetzt aufgehoben. Dirk Joostes berichtet.
2: Die betroffenen Bewohner können mit sofortiger Wirkung wieder in ihre Häuser zurückkehren, teilte die Stadtverwaltung mit. Der Waldbrand in Belgien ist unter Kontrolle. Laut Behörden konnte das Großfeuer eingegrenzt werden. Die Flammen dürften sich nicht weiter Richtung Deutschland ausbreiten. Entwarnung gibt es aber noch nicht. Mehrere Brandherde sind wieder aufgeflammt. In den dortigen Torfmooren kann das Feuer noch lange unterirdisch schwelen.
1: In Sachen Nord Stream-Anschlag gibt es eine weitere Festnahme. In Kroatien haben Ermittler einen ukrainischen Taucher aufgespürt. Er soll gemeinsam mit mehreren anderen vor knapp 4 Jahren die Gaspipeline von Russland nach Deutschland gesprengt haben. Vor einem Jahr war schon der mutmaßliche Anführer geschnappt worden. Gegen ihn startet demnächst in Hamburg der Prozess. Unklar ist immer noch, wer die Sabotageaktion in Auftrag gegeben hat. Auch Kanzler Merz hat die Äußerungen von Israels Sicherheitsminister Ben-Gvir scharf verurteilt. Dessen menschenverachtenden Appelle zu gezielten Tötungen von Palästinensern seien nicht hinnehmbar, so ein Regierungssprecher. Grünen-Chefin Brandner hatte ein Einreiseverbot gegen den rechtsradikalen Politiker gefordert. Zum ersten Mal seit Jahren werden Autoversicherungen wieder günstiger. Zumindest Kfz-Haftpflichtversicherungen kosten aktuell 3% weniger, hat das Vergleichsportal Verivox rausgefunden. In den vergangenen Jahren waren Autoversicherungen massiv teurer geworden, unter anderem wegen gestiegener Reparaturkosten. Viele Menschen in Deutschland schlafen zu wenig. Das Robert-Koch-Institut hat das Schlafverhalten untersucht und herausgefunden, dass mehr als ein Drittel nicht auf die empfohlenen 7 Stunden pro Nacht kommt. Vor allem Männer zwischen 45 und 64 Jahren sind betroffen.
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3: Mit KI-Support. Viele Wolken gibt es heute Abend. Dazu sind immer mal Schauer dabei, teils auch Gewitter. Und später wird der Regen eher weniger. In der Nacht beruhigt sich das in vielen Ecken, aber im Süden kann es weiter krachen, bevor es von Westen her nachlässt. Die Tiefstwerte liegen bei 17 bis 10 Grad. Morgen im Süden immer wieder Regen mit Gewitter, an den Alpen auch länger nass, sonst ein Mix aus Wolken und ein bisschen Sonne bei maximal 28 Grad.

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1: Im Studio Cornelius Dreger. Schönen guten Abend. Leichte Entspannung im Waldbrandgebiet an der deutsch-belgischen Grenze. In Monschau in NRW dürfen Bewohner zurück nach Hause. Die Stadt hat die Evakuierung mehrerer Straßenzüge aufgehoben. Der Waldbrand auf belgischer Seite ist laut Behörden unter Kontrolle und eingegrenzt. Die Flammen dürften sich nicht weiter Richtung Deutschland ausbreiten. Entwarnung gibt es aber noch nicht. Mehrere Brandherde sind wieder aufgeflammt. In den Torfmooren kann das Feuer noch lange unterirdisch schwelen. Knapp 4 Jahre nach dem Anschlag auf die Nord Stream Pipelines gibt es eine zweite Festnahme. Es handelt sich um einen ukrainischen Taucher, den die Ermittler schon länger im Visier hatten. Mehr von Tim Britztrup.
2: Wladimir Z. wurde jetzt in Pula in Kroatien festgenommen. Fahnder hatten ihn schon letztes Jahr in Polen aufgespürt. Die polnische Justiz weigerte sich aber, ihn auszuliefern. Er soll gemeinsam mit anderen vor Bornholm die Gaspipeline zwischen Russland und Deutschland in die Luft gejagt haben. In der Sache war bereits der mutmaßliche Anführer festgenommen worden. Gegen ihn startet demnächst der Prozess vor dem Hamburger Oberlandesgericht. Unklar ist immer noch, wer die Sabotageaktion in Auftrag gegeben hat.
1: Auch Kanzler Merz verurteilt die Aussagen von Israels Sicherheitsminister Ben-Gvir scharf. Der hatte systematische Tötungen von Palästinensern im Gazastreifen gefordert. Vizekanzler Klingbeil fordert EU-Sanktionen gegen den rechtsradikalen Politiker. Über dieses Thema wollen die EU-Außenminister demnächst beraten. Eine Bündelung von Sozialleistungen könnte das Armutsrisiko in Deutschland senken. Besonders Alleinerziehende und Familien würden von einer Zusammenlegung, etwa von Grundsicherung und Kinderzuschlag, profitieren, zeigt eine IFO-Studie. Untere Einkommen könnten im Schnitt bis zu 515 Euro mehr im Jahr haben. Nachdem KI-Modelle zuletzt von sich aus zu Hackern geworden sind, verschiebt das Unternehmen OpenAI seinen bisher größten Testlauf. Erstmal soll überprüft werden, ob das KI-Modell auch nur das macht, was es soll. Im vergangenen Monat hatte künstliche Intelligenz von OpenAI selbstständig eine Cyberattacke gestartet. Bayern-Stürmer Harry Kane ist zum zweiten Mal als Europas bester Torschütze ausgezeichnet worden. Der 33-jährige englische Nationalspieler bekam dafür den goldenen Schuh in der Allianz Arena überreicht. Kane erzielte in der letzten Saison 36 Bundesliga-Tore.
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3: Mit KI-Support. Regen und teils kräftige Schauer gibt es am Abend noch. Dazu sind auch Gewitter dabei, die Richtung Osten abziehen. Von Westen her wird es nach und nach trockener. In der Nacht liegen die Tiefstwerte zwischen 17 und 10 Grad. Morgen wird's ziemlich wechselhaft. Im Süden öfter Regen und Gewitter. An den Alpen hält sich Regen länger. Dazu maximal 28 Grad.

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1: Im Studio Immekasten. Schönen guten Abend. Leichtes Aufatmen in der Waldbrandregion an der deutsch-belgischen Grenze. Die Stadt Monschau in Nordrhein-Westfalen hat die Evakuierung mehrerer Straßenzüge jetzt aufgehoben. Dirk Justus berichtet.
2: Die betroffenen Bewohner können mit sofortiger Wirkung wieder in ihre Häuser zurückkehren, teilte die Stadtverwaltung mit. Der Waldbrand in Belgien ist unter Kontrolle. Laut Behörden konnte das Großfeuer eingegrenzt werden. Die Flammen dürften sich nicht weiter Richtung Deutschland ausbreiten. Entwarnung gibt es aber noch nicht. Mehrere Brandherde sind wieder aufgeflammt. In den dortigen Torfmooren kann das Feuer noch lange unterirdisch schwelen.
1: Auch in Deutschland zeigen sich immer mehr Politiker entsetzt über die Äußerungen des israelischen Sicherheitsministers Ben-Gvir. Kanzler Merz verurteilte die Aussagen des rechtsradikalen Politikers scharf. Ein Regierungssprecher nannte dessen Aussagen menschenverachtend. Ben-Gvir hatte systematische Tötungen von Palästinensern in Gaza gefordert. Auch Vizekanzler Klingbeil übte bei Sat.1 heftige Kritik und forderte EU-Sanktionen.
3: Solche Menschen wie Ben-Gvir, die zündeln immer wieder, das ist menschenverachtend, da muss die Bundesregierung deutlich widersprechen. Ich tue das hier auch, das darf in keinster Weise akzeptiert werden. Und da müssen wir auch bei aller Solidarität mit dem Staat Israel deutliche und klare Worte finden. Das tue ich, das tun andere auch aus der Bundesregierung. Da ist wirklich eine Grenze überschritten.
1: Die Bundesregierung berät kommende Woche über besseren Schutz vor Hitze- und Klimafolgen. Anlass ist ein Aktionsplan der SPD-geführten Ministerien. Bei der Kabinettsklausur stellen mehrere Ministerien Vorschläge vor. Die SPD will Klimaanpassung und Naturschutz ins Grundgesetz schreiben. Die Union hat Vorbehalte. In Sachen Nord Stream-Anschlag gibt es eine weitere Festnahme. In Kroatien haben Ermittler einen ukrainischen Taucher aufgespürt. Er soll mit anderen vor knapp 4 Jahren die Gaspipeline von Russland nach Deutschland gesprengt haben. In wessen Auftrag ist nach wie vor unklar. Viele Menschen in Deutschland schlafen zu wenig. Das Robert-Koch-Institut hat das Schlafverhalten untersucht und herausgefunden, dass mehr als ein Drittel nicht auf die empfohlenen 7 Stunden pro Nacht kommt. Vor allem Männer zwischen 45 und 64 Jahren sind betroffen.
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4: Mit KI-Support. Regen und teils kräftige Schauer gibt es am Abend noch. Dazu sind auch Gewitter dabei, die Richtung Osten abziehen. Von Westen her wird es nach und nach trockener. In der Nacht liegen die Tiefstwerte zwischen 17 und 10 Grad. Morgen wird's ziemlich wechselhaft. Im Süden öfter Regen und Gewitter, an den Alpen hält sich Regen länger, dazu maximal 28 Grad.

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2: Im Studio Immekasten. Schönen guten Abend. Leichte Entspannung im Waldbrandgebiet an der deutsch-belgischen Grenze in Monschau in Nordrhein-Westfalen dürfen die Bewohner zurück nach Hause. Die Stadt hat die Evakuierung mehrerer Straßenzüge aufgehoben. Der Waldbrand auf belgischer Seite ist laut Behörden unter Kontrolle und eingegrenzt. Die Flammen dürften sich nicht weiter in Richtung Deutschland ausbreiten. Entwarnung gibt es aber noch nicht. Mehrere Brandherde sind wieder aufgeflammt. In den Torfmooren kann das Feuer noch lange unterirdisch schwelen. Die Äußerungen des israelischen Sicherheitsministers Ben-Gvir schlagen auch in Deutschland immer höhere Wellen. Jetzt hat sich auch Kanzler Merz zu Wort gemeldet und die Aussagen des rechtsradikalen Hardliners scharf verurteilt. Mehr dazu von Dirk Justus.
3: Die menschenverachtenden, völkerrechtswidrigen Appelle von Ben-Gvir seien nicht hinnehmbar, sagt ein Regierungssprecher. Ben-Gvir hatte sich in einem Interview für systematische Tötungen von Palästinensern im Gazastreifen ausgesprochen. Grünchefin Brandner hat ein Einreiseverbot gegen den umstrittenen Politiker gefordert. Und Vizekanzler Klingbeil sprach sich für EU-Sanktionen gegen den Rechtsaußen aus. Darüber wollen die EU-Außenminister demnächst beraten.
2: Knapp 4 Jahre nach dem Anschlag auf die Nord Stream Pipelines gibt es eine zweite Festnahme. In Kroatien wurde ein ukrainischer Taucher festgenommen. Er soll mit anderen die Gaspipeline gesprengt haben. Unklar ist noch, wer die Sabotageaktion in Auftrag gegeben hat. Ein angeschlagener Immobilienfonds bringt offenbar auch Kirchen und Pensionskassen in Bedrängnis. Auch sie sollen dort investiert haben, das berichtet etwa die Süddeutsche Zeitung. Demnach droht rund 50 Direktinvestoren ein Totalverlust. Zuvor hatten dort auch Krankenkassen und Ärztevereinigungen investiert und Geld verloren. Wir sind netter, als wir glauben. So kann man die Ergebnisse einer internationalen Studie von Forschern aus Bonn und Frankfurt zusammenfassen. Die belegt, dass weltweit die meisten Menschen bereit sind, mit anderen zu kooperieren, aber gleichzeitig viele die Kooperationsbereitschaft der anderen unterschätzen.
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4: Mit KI-Support. Regen und teils kräftige Schauer gibt es am Abend noch. Dazu sind auch Gewitter dabei, die Richtung Osten abziehen. Von Westen her wird es nach und nach trockener. In der Nacht liegen die Tiefstwerte zwischen 17 und 10 Grad. Morgen wird's ziemlich wechselhaft. Im Süden öfter Regen und Gewitter. An den Alpen hält sich Regen länger. Dazu maximal 28 Grad.

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2: Im Studio Imme Kasten. Schönen guten Abend. Knapp 4 Jahre nach dem Anschlag auf die Nord Stream Pipelines gibt es eine zweite Festnahme. Es handelt sich um einen ukrainischen Taucher, den die Ermittler schon länger im Visier hatten. Mehr dazu von Tim Britztrup.
3: Wladimir Z. wurde jetzt in Pula in Kroatien festgenommen. Fahnder hatten ihn schon letztes Jahr in Polen aufgespürt. Die polnische Justiz weigerte sich aber, ihn auszuliefern. Er soll gemeinsam mit anderen vor Bornholm die Gaspipeline zwischen Russland und Deutschland in die Luft gejagt haben. In der Sache war bereits der mutmaßliche Anführer festgenommen worden. Gegen ihn startet demnächst der Prozess vor dem Hamburger Oberlandesgericht. Unklar ist immer noch, wer die Sabotageaktion in Auftrag gegeben hat.
2: Leichtes Aufatmen in der Waldbrandregion an der deutsch-belgischen Grenze. Die Stadt Monschau in Nordrhein-Westfalen hat die Evakuierung mehrerer Straßenzüge jetzt aufgehoben. Dirk Justus berichtet.
4: Die betroffenen Bewohner können mit sofortiger Wirkung wieder in ihre Häuser zurückkehren, teilte die Stadtverwaltung mit. Der Waldbrand in Belgien ist unter Kontrolle. Laut Behörden konnte das Großfeuer eingegrenzt werden. Die Flammen dürften sich nicht weiter Richtung Deutschland ausbreiten. Entwarnung gibt es aber noch nicht. Mehrere Brandherde sind wieder aufgeflammt. In den dortigen Torfmooren kann das Feuer noch lange unterirdisch schwelen.
2: Auch Kanzler Merz hat die Äußerungen von Israels Sicherheitsminister Ben-Gvir scharf verurteilt. Dessen menschenverachtende Appelle zu gezielten Tötungen von Palästinensern seien nicht hinnehmbar, so ein Regierungssprecher. Grünen-Chefin Brandner hatte ein Einreiseverbot gegen den rechtsradikalen Politiker gefordert. Ein angeschlagener Immobilienfonds bringt offenbar auch Kirchen und Pensionskassen in Bedrängnis. Auch sie sollen dort investiert haben, das berichtet etwa die Süddeutsche Zeitung. Demnach droht rund 50 Direktinvestoren ein Totalverlust. Zuvor hatten dort auch Krankenkassen und Ärztevereinigungen investiert und Geld verloren. Prinz Harry und seine Frau Meghan planen offenbar die Rückkehr nach Großbritannien. Das berichtet der britische Telegraph unter Berufung auf das Umfeld des britischen Königshauses. Wann genau und wie dauerhaft die beiden zurückkehren wollen, ist demnach noch offen.
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5: Mit KI-Support. Regen und teils kräftige Schauer gibt es am Abend noch. Dazu sind auch Gewitter dabei, die Richtung Osten abziehen. Von Westen her wird es nach und nach trockener. In der Nacht liegen die Tiefstwerte zwischen 17 und 10 Grad. Morgen wird's ziemlich wechselhaft. Im Süden öfter Regen und Gewitter. An den Alpen hält sich Regen länger. Dazu maximal 28 Grad.
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0: durch die Nacht.
1: Ich habe letztens geträumt, ich werde Milliardär. Ja, gleich mal richtig groß denken, weißt du, nicht so eine Million, nee, gleich Milliarden. Lustig, oder? Also, manchmal, habe ich gelesen, werden Träume auch wahr. Ich drücke euch die Daumen, dass vielleicht einige Dinge, die ihr heute Nacht träumt, in Erfüllung gehen, aber ich würde mich auch freuen, wenn ihr mir die Daumen drückt. Also, Milliardär, das wäre schon cool, oder? Also, naja, zumindest für mich. Komm gut durch die Nacht.

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2: Wenn es nachts draußen dunkel ist und man in den Himmel schaut und man richtig viel Glück hat, dann kann man manchmal eine Sternschnuppe sehen. Doch ja, bitte nicht traurig sein, wenn es dann doch mal nicht klappt und ihr einfach nur Sterne zählen könnt. Für alle anderen gibt's aber jetzt hier Sternschnuppen in Musikformat.

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2: Im Studio Imme Kasten. Knapp 4 Jahre nach dem Anschlag auf die Nord Stream Pipelines gibt es eine zweite Festnahme. Es handelt sich um einen ukrainischen Taucher, den die Ermittler schon länger im Visier hatten. Mehr dazu von Tim Britztrup.
3: Wladimir Z. wurde jetzt in Pula in Kroatien festgenommen. Fahnder hatten ihn schon letztes Jahr in Polen aufgespürt. Die polnische Justiz weigerte sich aber, ihn auszuliefern. Er soll gemeinsam mit anderen vor Bornholm die Gaspipeline zwischen Russland und Deutschland in die Luft gejagt haben. In der Sache war bereits der mutmaßliche Anführer festgenommen worden. Gegen ihn startet demnächst der Prozess vor dem Hamburger Oberlandesgericht. Unklar ist immer noch, wer die Sabotageaktion in Auftrag gegeben hat.
2: Die Äußerungen des israelischen Sicherheitsministers Ben-Gvir schlagen auch in Deutschland immer höhere Wellen. Jetzt hat sich auch Kanzler Merz zu Wort gemeldet und die Aussagen des rechtsradikalen Hardliners scharf verurteilt. Mehr dazu von Dirk Justus.
4: Die menschenverachtenden, völkerrechtswidrigen Appelle von Ben-Gvir seien nicht hinnehmbar, sagt ein Regierungssprecher. Ben-Gvir hatte sich in einem Interview für systematische Tötungen von Palästinensern im Gazastreifen ausgesprochen. Grünchefin Brandner hat ein Einreiseverbot gegen den umstrittenen Politiker gefordert. Und Vizekanzler Klingbeil sprach sich für EU-Sanktionen gegen den Rechtsaußen aus. Darüber wollen die EU-Außenminister demnächst beraten.
2: Leichte Entspannung im Waldbrandgebiet an der deutsch-belgischen Grenze in Monschau in Nordrhein-Westfalen dürfen Bewohner zurück nach Hause. Die Stadt hat die Evakuierung mehrerer Straßenzüge aufgehoben. Der Waldbrand in Belgien ist unter Kontrolle. Entwarnung gibt es aber noch nicht, weil Brandherde wieder aufgeflammt sind. Prinz Harry und seine Frau Meghan wollen offenbar zurück nach Großbritannien, schon bis Ende des Monats, das berichten mehrere britische Medien. Ihre beiden Kinder sollen ab September eine britische Schule besuchen. Harry und Meghan hatten sich 2020 aus dem Königshaus zurückgezogen und waren in die USA gezogen.
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5: Mit KI-Support. Wolkig ist es heute erstmal und am Vormittag bleibt es meist trocken. Später in der Nordhälfte immer wieder Schauer und kurze Gewitter und im Süden am Nachmittag und Abend teils kräftige Gewitter. Die Höchstwerte liegen heute bei 20 bis 28 Grad. Morgen wird es im Süden oft nass mit Regen und Gewittern, sonst öfter trocken mit Sonne und Wolken bei bis zu 27 Grad.
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14: Alleine schlafen ist doof. Ja, finde ich auch. Also, bleibt einfach mit mir wach. Ich habe nämlich genug Musik für die nächsten Stunden parat. Als Kind habe ich ja immer Gute-Nacht-Geschichten vorgelesen bekommen. Keine Sorge, das mache ich jetzt nicht, aber ich habe für euch einfach die perfekte Musik für diese Uhrzeit. Also, hier ist schon der nächste Soundtrack für die Nacht.

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2: Im Studio Imme Kasten. In Sachen Nord Stream-Anschlag gibt es eine weitere Festnahme. In Kroatien haben Ermittler einen ukrainischen Taucher aufgespürt. Er soll gemeinsam mit mehreren anderen vor knapp 4 Jahren die Gaspipeline von Russland nach Deutschland gesprengt haben. Vor einem Jahr war schon der mutmaßliche Anführer geschnappt worden. Gegen ihn startet demnächst in Hamburg der Prozess. Unklar ist noch, wer die Sabotageaktion in Auftrag gegeben hat. Die Äußerungen des israelischen Sicherheitsministers Ben-Gvir schlagen auch in Deutschland immer höhere Wellen. Jetzt hat sich auch Kanzler Merz zu Wort gemeldet und die Aussagen des rechtsradikalen Hardliners scharf verurteilt. Mehr dazu von Dirk Justus.
3: Die Menschen